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1: Tiefsttemperaturen zwischen 11 und 8 Grad. Heute im Laufe des Tages eine Mischung aus Sonne und Wolken bis 21 Grad. Morgen nur ein paar lockere Wolken bis 22 Grad.

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1: Tiefsttemperaturen zwischen 11 und 8 Grad. Heute im Laufe des Tages eine Mischung aus Sonne und Wolken bis 21 Grad. Morgen nur ein paar lockere Wolken bis 22 Grad.
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1: Guten Morgen. Heute im Laufe des Tages eine Mischung aus Sonne und Wolken bis 21 Grad. Morgen nur ein paar lockere Wolken bis 22 Grad.

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Sugar Baby.

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1: Guten Morgen, heute im Laufe des Tages eine Mischung aus Sonne und Wolken bis 21 Grad. Morgen nur ein paar lockere Wolken bis 22 Grad.
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1: Mit Tina Warnowski. Guten Morgen. Bundeskanzler Merz will das schwarz-rote Kabinett bei seiner Klausur in der kommenden Woche auf eine schnelle Umsetzung von Reformen einschwören. Es geht unter anderem um Rente, Steuern, Entbürokratisierung und Digitalisierung. Die Beschlüsse müssten so schnell wie möglich umgesetzt werden, sagte Merz der Bild am Sonntag. David Riemer berichtet.
2: Es gehe um eine schnelle und umfassende Entlastung für die Wirtschaft, vor allem fürs Handwerk und den Mittelstand. Das Kabinett kommt am Dienstag und Mittwoch in Schloss Neuhardenberg in Brandenburg zusammen. Wichtige Themen sind dabei auch die Ankurbelung der Wirtschaft sowie ein stärkerer Schutz vor Hitze und weiteren Folgen des Klimawandels.
1: Wegen zwei großen Sportveranstaltungen kommt es heute in und um Leipzig sowie in Grimma zu Verkehrsbehinderungen. Mehr von Roman Knoblauch.
3: Zum allerersten Ironman 70.3 werden etwa 2500 Teilnehmer aus der ganzen Welt erwartet. Die Sportler starten am Kosputner See mit 1,9 Kilometer Schwimmen, fahren dann mit dem Rad 90 Kilometer über Markkleeberg zur Arena Leipzig und laufen dann noch einen Halbmarathon über 21 Kilometer durch die Stadt. Parallel dazu treten heute auch etwa 500 Sportler beim Muldentaltriathlon in Grimma an.
1: Rund 600 Menschen haben gestern in Zwickau friedlich den Christopher Street Day gefeiert. Laut Polizei kam es nur vereinzelt zu Störungen. 8 jungen Männern wurden Platzverweise ausgesprochen, weil sie Teilnehmer beschimpft hatten. Außerdem ermittelt der Staatsschutz wegen eines Kommentars in den sozialen Medien. Rund 130 Polizisten waren im Einsatz. Die Bahngewerkschaft EVG droht mit bundesweiten Streiks im Regionalverkehr ab Januar. Hintergrund ist der tödliche Angriff auf einen Zugbegleiter vor einem halben Jahr. Gewerkschaftschef Burkert sagte der Bild am Sonntag, seitens der Politik habe es nach dem Tod des Mannes große Worte gegeben, aber keine Taten. Der FC Bayern hat wie im Vorjahr den Franz Beckenbauer Supercup gewonnen. Der deutsche Meister besiegte Vizemeister Borussia Dortmund mit 2:1. Neuzugang Nathaniel Brown und Michael Olise waren die Torschützen für die Bayern. Für Dortmund traf Fabio Silva. Bayern München ist zum insgesamt 12. Mal Supercup-Sieger.
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4: Einen schönen guten Morgen. Und er ist schön. Verbreitet gibt's schon Sonnenschein. Stellenweise hält sich noch etwas Nebel. Später kommen dann ein paar Quellwolken dazu. Regen, aber die Ausnahmetemperaturen zwischen 18 und 22 Grad. Und der Start in die neue Woche morgen wird entspannt, freundlich, sonnig, trocken bis zu 23 Grad.
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4: Auf den Straßen läuft derzeit alles störungsfrei. Allen unterwegs gute Fahrt.
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6: Wunderschönen guten Morgen. Es geht in den Sonntag rein hier mit uns. Schön, dass Sie bei uns sind. Jetzt mit Hello und New York Groove.

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Wir wünschen allen einen wunderschönen guten Morgen hier bei uns bei Antenne Sachsen. Jetzt mit einem Song von den Rolling Stones. Angie zählt zu den populärsten und emotionalsten Balladen der Band, hatte auch schon politischen Einsatz bei uns in Deutschland. Das war 2005. Da haben Angela Merkel und die Union den Groll der Rolling Stones auf sich gezogen. Der Song Angie dröhnte bei den Auftritten der damaligen Kanzlerkandidatin aus den Boxen. Mick Jagger und Co. hat aber niemand gefragt. Daraufhin untersagte das Management und die Band die Nutzung ausdrücklich. Ziemlich unbedacht. Hier ist Angie von den Rolling Stones hier bei uns. Antenne Sachsen, moin.

0: Guten Morgen, gleich geht's hier weiter bei uns bei Antenne Sachsen mit Boomtown Rats, I don't like Mondays. Wir lieben aber Sonntage und da gibt's auch gleich noch Nicole, mit dir vielleicht.
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Die verlorenen Kinder von Silly aus dem wichtigen Jahr 1989. Hier ist Antenne Sachsen. Wir wünschen wunderschönen guten Morgen. Blicken mal auf die Woche zurück. Was war los? Von Monsterkarpfen war in Wien die Rede. In der Donau bei Wien werden immer häufiger riesige asiatische Karpfen beobachtet. Die Tiere können bis zu 1,50 lang werden und 50 Kilogramm schwer. Ich weiß gar nicht, ob man da angeln darf. Da wäre das Mittagessen auf jeden Fall gesichert. Und Anthony Hopkins wird mit 88 noch Plattenstar. Der Oscar-Preisträger veröffentlichte diese Woche sein erstes Album mit eigenen klassischen Kompositionen. Life is a Dream enthält Stücke, die über rund 6 Jahrzehnte entstanden sind. Eingespielt wurden sie mit dem Philharmonia Orchestra. Hopkins sagt, Musik sei seine erste Liebe gewesen. Und Musik, die wir lieben, kommt jetzt gleich von Leo Sayer, When I Need You, und wir starten mit Starship. Guten Morgen.

0: Guten Morgen, bei uns jetzt das Neueste an diesem Sonntagmorgen in den Antenne Sachsen News und danach geht's weiter mit Toni Christi, mit Johnny Hates Jazz und mit Howard Carpendale, T'Amour. Bis gleich.
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3: Mit Tina Wonowski. Guten Morgen. Wenn es um Rentenansprüche für pflegende Angehörige geht, will der neue Bundesgesundheitsminister Lindemann nicht sparen. Das hat der CDU-Politiker der Bild am Sonntag gesagt, mit Blick auf bisher geplante Einsparungen. Er wolle das korrigieren, sodass die entsprechenden Rentenpunkte erhalten bleiben, versprach Lindemann. In Dresden gibt es aktuell kaum ein anderes Thema als die neue Carola-Brücke. Vor der Stadtratsentscheidung über den Entwurf wird unter anderem über die Zahl der Autospuren gestritten, aber auch über mögliche Benachteiligungen einzelner Planungsbüros und über die Kosten. Der Chef der Dresdner Handwerkskammer, Jörg Dittrich, mahnt zur Sachlichkeit.
4: Für das Handwerk ist wichtig, dass der Wirtschaftsverkehr stattfinden kann. Und wenn wir den Zeitraum von 100 Jahren Nutzung betrachten, dann ist es absurd zu glauben, dass wir heute schon wissen, wie viele Fahrspuren in 50 Jahren auf dieser Brücke sein werden. Deswegen das klare Petitum, die Brücke in den Dimensionen zu bauen, wie es beschlossen ist und das ganz schnell.
3: Anwohner rund um den Sachsenring in Hohenstein-Ernsthal müssen sich heute auf einen deutlich erhöhten Lärmpegel einstellen. Grund dafür ist ein DTM-Testtag, bei dem Reifen für das Rennwochenende vom 11. bis 13. September gecheckt werden. Die Tests sind nicht öffentlich. Italien nimmt keine weiteren Migranten aus Deutschland zurück. Gregor Jose Moser mit den Hintergründen.
5: Vizeregierungschef Salvini von der rechtspopulistischen Lega-Partei hat das damit begründet, dass deutsche Hilfsorganisationen mit Schiffen Geflüchtete im Mittelmeer aufnehmen und nach Italien bringen. Seit Mitte Juni gilt in der EU ein neuer Asyl- und Migrationspakt. Auf dessen Grundlage wollen Deutschland und andere Länder wieder Menschen zurückschicken, die über die italienische Küste in die EU gekommen und anschließend weitergereist waren.
3: Und zum DFB-Pokal. RB Leipzig ist seiner Favoritenrolle gerecht geworden und hat die nächste Pokalrunde erreicht. Gegen den Außenseiter Eintracht Trier feierten die Roten Bullen einen 6:0 Erfolg. Energie Cottbus und der FC Erzgebirge Aue sind ausgeschieden. Cottbus verlor beim FC Augsburg mit 0:2. Erzgebirge Aue unterlag der TSG Hoffenheim mit 0:4.
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6: Einen schönen guten Morgen. Und er ist schön, verbreitet gibt's schon Sonnenschein, stellenweise hält sich noch etwas Nebel. Später kommen dann ein paar Quellwolken dazu, Regen, aber die Ausnahmetemperaturen zwischen 18 und 22 Grad. Und der Start in die neue Woche morgen wird entspannt, freundlich, sonnig, trocken bis zu 23 Grad.
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6: Guten Morgen auch auf die Straßen, hier haben Sie derzeit frei.
7: Schönes Wochenende.
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0: Kommen Sie gut und entspannt rein in den Sonntagmorgen. Herzlich willkommen hier bei uns. Wir spielen jetzt gleich Howard Carpendale.

Guten Morgen, Sie sind goldrichtig hier bei Antenne Sachsen. Von Robin Beck und dem Schmuse-Ferienlager-Hit The First Time zu Matthias Reim und der Nachfolgesingle von Verdammt, ich lieb dich. Und da standen Matthias Reim und das Produzententeam gewaltig unter Druck. Aber der Song Ich hab geträumt von dir bewies, dass er kein Eintagsfliegenphänomen war und stieg auf Anhieb in die Top 3 der deutschen Singlecharts ein. Hier ist Matthias Reim. Moin. Ich hab geträumt.

0: Antenne Sachsen hier. Wir wünschen einen wunderschönen guten Morgen. Schönen Start in den Sonntag. Gleich mit Nino de Angelo und Flieger und mit Simon & Garfunkel.
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Boss & Black mit Wonderful Life. Hier ist Antenne Sachsen. Wir freuen uns, dass Sie bei uns sind. Und jetzt geht gleich zum Yoga ab 9 im Alaun-Park in Dresden. Und nicht ganz so entspannt geht's heute in Freital zu. Da heißt es, auf die Plätze, fertig, Matsch beim Cross Deluxe. Es gibt rund 30 Hindernisse, steile Passagen, tiefe Schlammgruben und knackige Kletterelemente. Da bleibt garantiert niemand sauber. Ich weiß das aus eigener Erfahrung. Viel Spaß da. Und es ist City Biathlon Dresden. Und in diesem Jahr unterstützt die Veranstaltung die DKMS im Einsatz gegen Blutkrebs. 13 Uhr geht's los im Heinz-Steyer-Stadion. Also sportlicher Sonntag. Ich würde sagen, wir machen erstmal ganz entspannt. Es ist schließlich erst kurz nach 8. Guten Morgen. Jetzt mit Ich und Ich vom selben Stern.

0: Moggen hier bei uns Antenne Sachsen. Schwimmen, Radfahren und Rennen und alles nacheinander. Klingt anstrengend, ist es auch. In diesen Minuten startet der Muldental-Triathlon auf dem Floßplatz in Grimma, einer der schönsten Stadttriathlons Deutschlands. Alles weitere Wichtige an diesem Morgen gleich in den Antenne Sachsen News.
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0: Mit Tina Warnowski. Guten Morgen. Wenn die Bundesregierung das Strafmaß bei Angriffen auf Zugbegleiter nicht bald verschärft, droht die Bahngewerkschaft EVG mit bundesweiten Streiks im Regionalverkehr ab Januar. Ein entsprechendes Gesetz müsse noch in diesem Jahr in den Bundestag, sagte Gewerkschaftschef Burkhardt. David Riemer berichtet.
8: Anfang Februar war ein Schaffner in einem Regionalexpress von einem Fahrgast bei einer Ticketkontrolle angegriffen und tödlich verletzt worden. Seitdem fordert die EVG mehr Sicherheit für Zugbegleiter und erhöht jetzt den Druck. Bundesverkehrsminister Bilger hat kürzlich Gespräche in der Bundesregierung angekündigt, um auch bei Angriffen auf Zugbegleiter höhere Strafen zu erreichen, wie schon für Rettungskräfte.
0: VW-Chef Oliver Blume hat sich zur Zukunft des Werks in Zwickau geäußert. Mit Blick auf die Zeit nach 2030 sei für den Standort mit 8000 Beschäftigten aus heutiger Sicht keine Fahrzeugproduktion absehbar. Blume erklärte, man könne für die Werke in Emden, Hannover, Zwickau und Neckarsulm derzeit keine wettbewerbsfähige Belegung für die 2030er Jahre darstellen. Kommende Woche wird der Konzernchef zu einer Betriebsversammlung in Zwickau erwartet. Die Leipziger Grünen haben sich erneut gegen die Rodung eines knapp 6 Hektar großen Waldes westlich der Kleinmesse ausgesprochen. Sie fordern Oberbürgermeister Burkhard Jung dazu auf, den geplanten Verkauf an RB Leipzig zu stoppen.
9: Anfang September wird sich der Stadtrat ausführlich mit dem Thema beschäftigen. Nach Bekanntwerden der Verkaufspläne hatte sich dagegen großer Widerstand formiert, woraufhin Jung das Thema wieder von der Tagesordnung nahm, um die Vorlage überarbeiten zu lassen. Die Gegner, also auch die Grünen, verlangen, andere Ausweichflächen für die Kleinmesse zu finden, damit sie umziehen und RB dieses Gelände bekommen kann.
0: Eine Woche vor dem Start der Fußball-Bundesliga hat Bayern München den ersten Titel der neuen Saison gewonnen, den Franz Beckenbauer Supercup. In Dortmund setzte sich das Team mit 2:1 durch. Für die Bayern trafen Nathaniel Brown und Michael Olise. Dortmunds Anschlusstreffer schoss Fabio Silva. Der FC Bayern ist zum insgesamt 12. Mal Supercup-Sieger.
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10: Ein sonniger Sonntag liegt hier vor uns. Es gibt ein paar Wolken dazu, die werden auch mehr im Laufe des Tages. Einzelne Schauer bleiben, aber die Ausnahme und Temperaturen liegen zwischen 18 und 22 Grad. Morgen der Start in die neue Woche, freundlich mit Sonne und es bleibt trocken. Die Höchstwerte zwischen 19 und 23 Grad.
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10: Guten Morgen auch auf die Straßen. Hier haben Sie derzeit frei.
11: Schönes Wochenende.
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12: Dann wollen wir mal rein in den Sonntag. Schön, dass Sie bei uns sind, ganz entspannt. Mit Roland Kaiser gleich Freunde bleiben und mit Albert Hammond. Auf geht's.

Amanda Lear mit Follow Me. Hier ist Antenne Sachsen, 70er, 80er und die schönsten Schlagern auch. Wenn das Wetter jetzt nicht mehr allzu heiß ist, also die Sommertemperaturen so ein bisschen fehlen, machen wir hier weiter mit Sommermucke satt, Katrina and the Waves und Walking on Sunshine. Hier ist

0: Guten Morgen, wir machen hier gleich weiter mit 70ern, 80ern und die schönsten Schlager. Wir haben John Denver, wir haben Sissy Catch, wir haben Geier Sturzflug und wir starten gleich mit Ibo.
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2: Apfelessig gilt oft als Wundermittel zum Abnehmen. Tatsächlich hält die Essigsäure den Blutzuckerspiegel nach dem Essen stabiler. Das bremst zumindest den Hunger. Der Stoffwechsel macht auch ein bisschen mehr Betrieb. Und wenn der Motor läuft, verbraucht er auch mehr Energie, die dann nicht großartig als Fett gespeichert wird. So zumindest die Idee. Die Profis, die greifen zu naturtrüben Bio-Apfelessig und lauwarmem Wasser, mischen das Ganze auch noch mit etwas Honig und Ingwerpulver. Der Honig, der mildert die Säure und legt sich als Schutzmantel um die Magenschleimhaut. Ingwerpulver ist nochmal so ein kleiner Turbo, und damit die Essigsäure den Zahnschmelz nicht so sehr angreift, wird dazu geraten, den Apfelessigdrink am Morgen mit einem Strohhalm zu schlürfen und den Mund danach mit Wasser auszuspülen.
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0: Wunderschönen guten Morgen. Haben Sie noch Bücher aus der Bibliothek zu Hause, die unbedingt zurück müssen, jetzt nach den Sommerferien? Was, wenn ein Bibliotheksbuch erst nach 150 Jahren zurückgegeben wird, von der nächsten Generation oder der übernächsten? Dann ist das wohl die längste Mahnfrist der Welt. Passiert in Australien. Ein Antiquitätenbuch steckte in einer Teekiste, die wiederum in einem zugemauerten Kamin verborgen war. Gefunden wurde das Buch bei Renovierungsarbeiten, also eine Verspätung. Gebühr muss offenbar niemand mehr zahlen. Alles weitere Wichtige von diesem Tag jetzt gleich in den Antenne Sachsen News.
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7: Mit Tina Bornowski. Guten Tag. Eine Mehrheit der Menschen in Deutschland geht davon aus, dass Bundeskanzler Merz nicht bis zum Ende der laufenden Legislaturperiode im Amt bleibt. In einer YouGov-Umfrage rechnen 18% sogar damit, dass Merz noch in diesem Jahr abgelöst wird. Aus Berlin berichtet Jan-Henne Reitze.
8: Unterm Strich sind es 54% der Befragten, die erwarten, dass die Amtszeit von Merz vorzeitig zu Ende geht. Eine noch größere Mehrheit meint, dass der Kanzler durch die personellen Veränderungen rund um den Rücktritt von Jens Spahn als Unionsfraktionschef Autorität verloren hat. Und NRW-Ministerpräsident Hendrik Wüst halten mit 25% mehr Befragte für den geeigneteren Kanzler als Friedrich Merz mit 9%.
7: Italien und Deutschland streiten weiter über die Rücknahme von Geflüchteten. Jetzt hat Italiens Vizeregierungschef Salvini angekündigt, keine Migranten zurückzunehmen, die nach Deutschland weitergereist sind. Salvini, der Vorsitzende der rechtspopulistischen Lega-Partei ist, begründet das damit, dass deutsche Hilfsorganisationen mit Schiffen Geflüchtete im Mittelmeer aufnehmen und nach Italien bringen. Gemeinsam in den Club gehen, ohne am selben Ort zu sein. Das will die TU Chemnitz erforschen. Dafür werden Pärchen gesucht, die zusammen eine virtuelle Nacht erleben. Mit VR-Brillen sollen sie testen, wie Konzerte, Partys und Festivals auch über größere Entfernungen gemeinsam erlebt werden können. Dabei geht es auch darum, wie die Teilnehmer miteinander in Kontakt kommen. Wer bei der Forschungsstudie mitmachen möchte, findet die Anmeldung auf der Internetseite der TU Chemnitz. In Krieschow, einem kleinen Dorf im Spree-Neiße-Kreis, herrscht heute Ausnahmezustand. In der ersten Runde des DFB-Pokals empfängt der dortige Fünftligist VfB den Bundesligisten Mainz 05. Trainer der Krieschower ist Robert Koch. Er hat uns verraten, wie er seine Jungs auf den haushohen Favoriten eingestellt hat.
9: Einfach eklig zu sein. Ich sag da natürlich nicht, die Jungs müssen da kretschen und auf alles treten, was sich bewegt. Das nicht, aber sie sollen schon ihren Mann stehen und den Zweikämpfe so bestreiten. Was wollen wir denn halt unbedingt gewinnen?
7: Anstoß in Krieschow ist 15.30 Uhr.
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10: Ein sonniger Sonntag liegt hier vor uns. Es gibt ein paar Wolken dazu, die werden auch mehr im Laufe des Tages. Einzelne Schauer bleiben, aber die Ausnahme und Temperaturen liegen zwischen 18 und 22 Grad. Morgen der Start in die neue Woche, freundlich mit Sonne und es bleibt trocken. Die Höchstwerte zwischen 19 und 23 Grad.
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10: Auf der A13 Dresden Richtung Berlin zwischen Großrechen und Bronco. Vorsicht, ein defekter PKW auf der Standspur. Und es wird geblitzt in Dresden. Die Superblitzer stehen auf der Pillnitzer Landstraße stadtauswärts, auf der Josephinstraße in Richtung Hauptbahnhof und auf der Garmischstraße in Richtung Nickern.
11: Schönes Wochenende.
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0: Guten Morgen oder schon einen schönen Vormittag hier mit uns. Schön, dass Sie bei uns sind. Jetzt gibt's gleich Dan Harrow und wir haben Roger Whittaker. Viel Spaß.

Aber Hits hier bei uns. Money, Money, Money, das ist Antenne Sachsen und alle Aber Hits auch heute Abend in Cottbus bei den Filmnächten. Da läuft nämlich Mamma Mia heute Abend und es gibt ja noch viele andere Filmnächte, wie in Schwarzkollm oder in Dresden oder in Leipzig und so weiter. Also machen Sie sich da eine schöne Zeit und wir feiern den Sonntagvormittag jetzt gleich mit Stefan Waggershausen. Das erste Mal tat's noch weh und jetzt mit Mike Oldfield und Maggie Riley. Moonlight Shadow, ein Klassiker.

0: Geht gleich weiter hier mit 70ern, 80ern und den schönsten Schlagern. Wir haben unter anderem Flying Pickets mit Only You, Howard Carpendale und die Equals.
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Die Flying Pickets haben komplette elektronische Beats, Synthesizer, Melodien und Bässe mit menschlichen Gesangsstimmen quasi produziert, was damals im Pop-Mainstream eine absolute Seltenheit war. Hier ist Antenne Sachsen. Wir wünschen wunderschönen Sonntagvormittag. Hier kommen ein paar Sonntagsausflugstipps. In der Markthalle Chemnitz sind die Körperwelten der Tiere ausgestellt, mit dem Blick auf das geheimnisvolle Innenleben ohne Federn, Fell und Haut. Von der winzigen Maus bis zur 6 Meter hohen Giraffe. Und das absolute Highlight ist die Elefantenkuh Samba, das gewaltigste Lebewesen, das je plastiniert wurde. Und in Freiberg ist Oldtimer- und Motorradtreffen seit 10 Uhr. Es gibt auch was zu naschen, eine Hüpfburg-Live-Musik, eine Motorrad-Stuntshow und Wasserfest ist in Leipzig im Stadtteilpark Plagwitz. Karl-Heine-Kanal und Lindenauer Hafen sind ja einige Wasserwege neu geschaffen wurden oder wiedereröffnet. Sie können damit Booten die Stadt vom Wasser aus erkunden. Auf dem Programm stehen auch ein Hafentrödelmarkt, Fischer stechen, Knatterbootrennen, Drachenboot-Hau ziehen, dann die Leipziger Entenrallye und vieles mehr. Da wünschen wir einen wunderschönen Tag und bei uns geht's jetzt weiter. Ganz romantisch, ganz entspannt mit Udo Lindenberg. Hier ist ein

0: Da bringen wir Sie jetzt mal auf den neuesten Stand in den Antenne Sachsen News gleich. Und danach geht's hier weiter mit 70ern, 80ern und den schönsten Schlagern. Unter anderem Helene Fischer.
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3: Mit Tina Wojnowski. Guten Tag. Die Pflegeversicherung ist in Finanznöten, deshalb sind Einsparungen geplant. Der neue Bundesgesundheitsminister Linnemann will bei Rentenansprüchen für pflegende Angehörige aber nun doch nicht sparen. Ronny Thorau berichtet.
4: Menschen, die ihre Angehörigen pflegen, bekommen unter bestimmten Voraussetzungen Rentenbeiträge gezahlt, bis zu 740 Euro im Monat. Linnemanns Amtsvorgängerin Nina Waken hatte einen Entwurf zur Pflegereform vorgelegt, der diese Ansprüche auf 70% kürzen würde. Gesundheitsminister Linnemann findet, damit verliere die Gesellschaft an Wärme, weil es bei pflegenden Angehörigen um Menschen gehe, die unsere Gesellschaft zusammenhalten.
3: In und um Leipzig kommt es heute den ganzen Tag über zu erheblichen Verkehrsbehinderungen. Grund sind zwei große Sportveranstaltungen. Beim ersten Ironman 70.3 in Leipzig gehen rund 2500 Sportler an den Start. Parallel dazu treten etwa 500 Teilnehmer beim Muldental-Triathlon in Grimma an. In Wilkau-Haslau im Landkreis Zwickau ist heute Bürgermeisterwahl. Stefan Feustel von der CDU strebt seine vierte Amtszeit an.
5: Sein Herausforderer ist der Polizeibeamte Patrick Justiak, der für die Wählergemeinschaft WIHA ins Rennen geht. Bei der letzten Wahl 2019, als Feustel allein auf dem Stimmzettel stand, holte er 85%, bei einer Beteiligung von 23%. Wahlberechtigt sind heute rund 7600 Einwohnerinnen und Einwohner. Die Wahllokale schließen um 18 Uhr. Gunnar Tichy, Nachrichtenredaktion.
3: Italien nimmt keine weiteren Migranten aus Deutschland zurück. Vize-Regierungschef Salvini von der rechtspopulistischen Lega-Partei hat das damit begründet, dass deutsche Hilfsorganisationen mit Schiffen Geflüchtete im Mittelmeer aufnehmen und nach Italien bringen. Teilweise reisen sie dann nach Deutschland weiter. Die Gottesanbeterin breitet sich in Deutschland immer weiter aus. Der Naturschutzbund NABU zählt seit Anfang Juli mehr als 15.000 gemeldete Sichtungen auf seinem Online-Portal. Deutlich mehr als im gesamten vergangenen Jahr. Grund dafür sind laut NABU der Klimawandel. Wärmere Temperaturen begünstigen die Entwicklung der Eipakete.
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6: Zur Sonne gesellen sich jetzt mehr und mehr Wolken. Die haben aber keinen Regen im Gepäck. Es ist derzeit trocken und es bleibt es auch. Bis auf einzelne leichte kurze Schauer. 22 Grad der Topwert. Morgen zum Start in die neue Woche. Sonnig und trocken bis zu 23 Grad.
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6: A13 Dresden Richtung Berlin. Ein defekter PKW zwischen Großreschen und Bronco. 2 Kilometer Stau dadurch. Auf der A13 Dresden Richtung Berlin zwischen Radeburg und Thiendorf Stau. Und S293 zwischen Ebersbrunn und der A72 Anschlussstelle Zwickau West eine Autopanne. Es blitzt in Dresden. Pillnitzer Landstraße stadtauswärts. Josephinenstraße Richtung Hauptbahnhof und Garmischstraße Richtung Nickern. Sowie in Plesser Ortseingang Richtung Elsterwerda.
2: 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Hier ist Lydia Ernst.
0: Guten Morgen, herzlich willkommen hier bei uns bei Antenne Sachsen. Jetzt mit Helene Fischer gleich und atemlos durch die Nacht. Und wir haben Middle of the Road.

Alvin Stardust. Jetzt kommt hier ein Song, der ist vor allem durch einen Film weltberühmt geworden. Ghost, Nachricht von Sam aus dem Jahr 1990. Das ist der Film, mit dem fast jeder das Lied verbindet. Die romantische Töpferszene mit Patrick Swayze und Demi Moore, untermalt von der Version der Reddest Brothers, ist einer der bekanntesten Filmszenen der Kinogeschichte. Hier ist Unchained Melody auf Antenne Sachsen. Viel Spaß.

0: Jetzt gleich hier bei uns eine Liebeserklärung an dieses Leben bei Antenne Sachsen von Vicky Leandros und Andrea Berg. Ich liebe das Leben.
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House Dirty Dancing, Hungry Eyes von Eric Carmen. Hier ist Antenne Sachsen. Grüße gehen jetzt mal nach Altenberg zum Altenberger Festival und Rollschuhspaß gibt's wieder in Leipzig auf dem Augustusplatz. Seit Freitag steht die Erlebniswelt diesmal auf Rollen. Es ist die größte runde mobile Rollschuhbahn Europas mit einer Aussichtsplattform und einem kulinarischen Dorf, dass man auch Kraft hat zum Fahren. Und an den Wochenenden verwandelt sich die Rollschuhbahn zur Rollschuh-Disco. Ganz viel Spaß heute und wir machen hier weiter mit Karat, legendär, der blaue Planet.

0: Oder soll es vielleicht doch ein Keks sein?
1: Antenne Sachsen hier mit 70ern, 80ern und den schönsten Schlagern. Da haben wir gleich Juliane Werding dabei und Sailor. Girls, girls, girls, girls, girls. Außerdem Rod Stewart. Der ja aktuell die restlichen Termine seiner One Last Time Tour absagen bzw. verschieben musste. Er unterzog sich einem ungeplanten, aber erfolgreichen Eingriff am Herzen und verordnete sich auf ärztlichen Rat eine mehrwöchige Pause. Hören wir gleich in voller Länge.
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4: Mit Tina Warnowski. Guten Tag. 2 Jahre nach dem islamistischen Terroranschlag in Solingen wird heute der Opfer gedacht. Damals hatte ein abgelehnter Asylbewerber beim Stadtfest 3 Menschen mit einem Messer getötet und 8 verletzt. Er wurde letztes Jahr zu lebenslanger Haft und anschließender Sicherungsverwahrung verurteilt. Nach einem Gottesdienst am Vormittag sind für den Abend eine Dialogveranstaltung und ein öffentliches Gedenken geplant. Dazu wird auch NRW-Ministerpräsident Wüst erwartet. Bundeskanzler Merz will das schwarz-rote Kabinett bei seiner Klausur in der kommenden Woche auf eine schnelle Umsetzung von Reformen einschwören. Unter anderem bei Rente, Steuern, Entbürokratisierung und Digitalisierung. David Riemer berichtet.
5: Es gehe um eine schnelle und umfassende Entlastung für die Wirtschaft, vor allem fürs Handwerk und den Mittelstand. Das Kabinett kommt am Dienstag und Mittwoch in Schloss Neu-Hardenberg in Brandenburg zusammen. Wichtige Themen sind dabei auch die Ankurbelung der Wirtschaft sowie ein stärkerer Schutz vor Hitze und weiteren Folgen des Klimawandels.
4: Das Street Art Festival E-Book hat in Riesa seine Pforten für Besucher geöffnet. An den kommenden 3 Wochenenden verwandeln mehr als 70 Künstlerinnen und Künstler die ehemalige Futtermittelfabrik am Elbufer in eine riesige Galerie für urbane Kunst. Neben farbenfrohen Wandmalereien und Lichtinstallationen laden auch Workshops zum Mitmachen ein. Das Festival, das in diesem Jahr sein 20-jähriges Bestehen feiert, läuft bis zum 6. September. In Krieschow, einem kleinen Dorf im Spree-Neiße-Kreis, herrscht heute Ausnahmezustand. In der ersten Runde des DFB-Pokals empfängt der dortige Fünftligist VfB den Bundesligisten Mainz 05. Trainer der Krieschower ist Robert Koch. Er hat uns verraten, wie er seine Jungs auf den haushohen Favoriten eingestellt hat.
6: Einfach eklig zu sein. Ich sag da natürlich nicht, die Jungs müssen da kretschen und auf alles treten, was sich bewegt. Das nicht, aber sie sollen schon ihren Mann stehen und den Zweikämpfe so bestreiten, als wollen wir denn halt unbedingt gewinnen.
4: Anstoß in Krieschow ist 15.30 Uhr.
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7: Zur Sonne gesellen sich jetzt mehr und mehr Wolken. Die haben aber keinen Regen im Gepäck. Es ist derzeit trocken und es bleibt es auch, bis auf einzelne leichte kurze Schauer. 22 Grad der Topwert. Morgen zum Start in die neue Woche. Sonnig und trocken bis zu 23 Grad.
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7: A13 Dresden Richtung Berlin. Ein defekter PKW zwischen Großreschen und Bronco. 2 Kilometer Stau dadurch. Auf der A13 Dresden Richtung Berlin zwischen Radeburg und Thiendorf Stau. Und S293 zwischen Ebersbrunn und der A72 Anschlussstelle Zwickau West eine Autopanne. Es blitzt in Dresden. Pillnitzer Landstraße stadtauswärts. Josephinenstraße Richtung Hauptbahnhof und Garmischstraße Richtung Nickern. Sowie in Plesser, Ortseingang Richtung Elsterwerda.
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1: Auf geht's hier rein in den Mittag, rein in den Nachmittag bei Antenne Sachsen. Schön, dass Sie bei uns sind. Jetzt mit Juliane Werding und den starken Gefühlen.

Von den 70ern mit Sailor und Girls, Girls, Girls geht's jetzt in die 80er. Wir spielen 70er, 80er und die schönsten Schlager und haben jetzt was für Tanzfaule. Vielleicht können wir sie ja doch bewegen. Eddie Grant gibt's jetzt. I don't wanna dance. Hier bei Antenne Sachsen. Schönen Sonntag.

0: Schön, dass Sie bei uns sind. Wir wünschen einen wunderschönen Sonntag und hier geht's gleich weiter mit Laura Branigan, mit Peter Maffay, Nessaya, Ich wollte nie erwachsen sein und mit Harpo.
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Schöne Mittagszeit hier mit Purple Schulz und zum Sonntagmittag mal ein Gläschen Wein. Das kann man sich schon gönnen beim Weinfest auf der Hofewiese in Dresden-Langebrück. Auch wenn der Sommer sich etwas rar macht, wird dort mit Weinen zum Beispiel aus Kroatien, Ungarn, Österreich, Portugal, Frankreich, Italien und Spanien und natürlich auch aus Sachsen der Sommer festgehalten. Und als Grundlage gibt's Flammkuchen und Käse, chillige Musik und um feine Weine geht's auch beim Weinbudenzauber im Stadtpark in Limbach-Oberfrohna. Und um sich alles wieder abzutrainieren, kann man nebenher noch Federball oder Boccia spielen. Auf ein genussvolles Beisammensein und wir spielen dazu aber jetzt. Antenne Sachsen hier.

0: Schönen Sonntag wünsch mal. Gleich startet der City Biathlon Dresden im Heinz-Steyer-Stadion und in diesem Jahr unterstützt die Veranstaltung die DKMS im Einsatz gegen Blutkrebs. Was noch wichtig ist heute Mittag, gleich in den Antenne Sachsen News.
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6: Mit Janis Müller. Guten Tag. In Sachsen sind mittlerweile rund 11.000 Selbstständige und kleine Unternehmen von der Rückzahlung ihrer Corona-Soforthilfen befreit worden. Wie das Wirtschaftsministerium mitteilt, wurden über 90% der seit Juli letzten Jahres eingereichten Anträge bewilligt. Anke Wolf.
7: Nur rund 600 Fälle wurden demnach abgelehnt. Zudem wurde die Möglichkeit einer verlängerten Zahlungsfrist laut Ministerium über 5.000 Mal in Anspruch genommen. Bis Ende des Jahres sollen die noch offenen Fälle erledigt sein. Anträge auf Befreiung oder vereinfachte Rückzahlung können weiterhin eingereicht werden. Insgesamt flossen 2020 über 672 Millionen Euro an rund 84.000 Kleinstunternehmen und Selbstständige im Freistaat, um Liquiditätsengpässe aufgrund des Lockdowns zu überbrücken.
6: Während es in Deutschland gerade eher kühl ist, ist zum Beispiel in Italien und Griechenland wieder Sommerhitze angesagt. Wegen einer neuen heißen Wetterphase warnt Griechenlands Wetteramt Einwohner und Urlauber für die kommende Woche vor Temperaturen von bis zu 40 Grad. Aus Athen, Takis Zafos.
8: Wegen extremer Trockenheit herrscht in weiten Teilen des Landes hohe Waldbrandgefahr. Die Behörden raten besonders Touristen, die direkte Sonne zu meiden und ausreichend Wasser zu trinken. Die Hitzewelle soll mindestens 10 Tage dauern.
6: 2 Jahre nach dem islamistischen Terroranschlag in Solingen wird heute der Opfer gedacht. Damals hatte ein abgelehnter Asylbewerber beim Stadtfest 3 Menschen mit einem Messer getötet und 8 verletzt. Er wurde letztes Jahr zu lebenslanger Haft und anschließender Sicherungsverwahrung verurteilt. Nach einem Gottesdienst in der evangelischen Stadtkirche sind für den Abend eine Dialogveranstaltung und ein öffentliches Gedenken geplant. Mit Blaulicht am Privat-Pkw hat ein junger Mann am Wochenende auf der B6 bei Bautzen für erhebliches Aufsehen gesorgt. Laut Polizei versuchte der 19-Jährige im Ortsteil Auritz andere Autofahrer mit dem täuschend echt wirkenden Signalen anzuhalten. Durch Zeugen alarmierte Einsatzkräfte stellten die Imitate sicher. Wie fühlt sich ein gemeinsamer Clubbesuch an, wenn beide Teilnehmer an verschiedenen Orten sind? Das untersucht die TU Chemnitz. Dafür werden Pärchen gesucht, die mit Virtual Reality Brillen eine virtuelle Clubnacht erleben. Die Forscher testen, wie gemeinsame Erlebnisse bei Konzerten und Festivals auch aus der Ferne möglich sind. Anmelden kann man sich über die Internetseite der Uni.
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9: Es gibt Sonnenschein, es gibt dichte Wolken, aber kein Regen. Es wird windiger über den Nachmittag, bleibt meist trocken, 18 bis 22 Grad. Auch morgen der Start freundlich in die neue Woche mit viel Sonnenschein und Temperaturen bis zu 23 Grad.
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9: A4 Görlitz Richtung Dresden zwischen Kodersdorf und Weißenberg, derzeit 4 Kilometer Stau. A13 Dresden Richtung Berlin, 2 Kilometer zwischen Großrieschen und Bronkow. Und Vorsicht im weiteren Verlauf zwischen Lübbenau und Duben, hier liegen Gegenstände auf der Fahrbahn. Es staut sich auf der A13 Berlin Richtung Dresden zwischen Karlau und Bronkow und weiter zwischen Schönborn und Radeburg. Blitzer noch in Plessa, Ortseingang Richtung Elsterwerda. Und Bad Düben, Gustav-Adolf-Straße im Park in der 30er-Zone wird gelasert.
10: Schönes Wochenende.
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0: Ja, hoch die Hände an diesem Sonntagmittag. Schön, dass Sie bei uns sind. Und hoch die Hände jetzt zu Middle of the Road, cooler 70er mit Chirpi Chirpi Chirpi.

Bette Midler mit From a Distance. Wunderschöner Song aus den 90ern, aus dem Jahr 1990. Und den genauen Gegensatz gibt's jetzt. Es wird rockig, es geht in die 70er zurück ins Jahr 1977 mit Status Quo und Rockin' All Over the World. Hier ist Antenne Sachsen.

0: Gleich geht's weiter hier zum Sonntagmittag mit den Rubettes. Wir freuen uns auf Phil Collins, A Groovy Kind of Love und auf Santiano mit Santiano.
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2: Apfelessig gilt oft als Wundermittel zum Abnehmen. Tatsächlich hält die Essigsäure den Blutzuckerspiegel nach dem Essen stabiler. Das bremst zumindest den Hunger. Der Stoffwechsel macht auch ein bisschen mehr Betrieb. Und wenn der Motor läuft, verbraucht er auch mehr Energie, die dann nicht großartig als Fett gespeichert wird. So zumindest die Idee. Die Profis, die greifen zu naturtrüben Bio-Apfelessig und lauwarmem Wasser, mischen das Ganze auch noch mit etwas Honig und Ingwerpulver. Der Honig, der mildert die Säure und legt sich als Schutzmantel um die Magenschleimhaut. Ingwerpulver ist nochmal so ein kleiner Turbo, und damit die Essigsäure den Zahnschmelz nicht so sehr angreift, wird dazu geraten, den Apfelessigdrink am Morgen mit einem Strohhalm zu schlürfen und den Mund danach mit Wasser auszuspülen.
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3: Ihr kennt Elvis. 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

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Erstmal ein Solo. Paul.

0: Antenne Sachsen, das sind 70er, 80er und die schönsten Schlager. Da haben wir die schönsten hier zusammengepackt. Gleich mit aber mit Joe Cocker und Jennifer Warnes, Up Where We Belong und mit Nicole. Lass mich nicht allein. Erstmal noch das Wichtigste an diesem Mittag hier in den Antenne Sachsen News.
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7: Mit Janis Müller. Guten Tag. VW-Chef Oliver Blume hat sich zur Zukunft des Werks in Zwickau geäußert. Mit Blick auf die Zeit nach 2030 sei für den Standort aus heutiger Sicht keine Fahrzeugproduktion absehbar. Das sagte er in einem VW-internen Interview. Luise Lippert.
8: Man könne für die Werke in Emden, Hannover, Zwickau und Neckarsulm derzeit keine wettbewerbsfähige Belegung für die 2030er Jahre darstellen, erklärte Blume. Zudem müsse Volkswagen in Europa Überkapazitäten abbauen. Der Konzernchef betonte aber, dass eine fehlende Nachfolgebelegung nicht automatisch das Aus für einen Standort bedeute. Er verwies auf den harten europäischen Wettbewerb und die Notwendigkeit, Kosten weiter zu senken.
7: Danke, Luise. Kommende Woche wird Blume zu einer Betriebsversammlung in Zwickau erwartet. Wer Zugpersonal angreift, soll härter bestraft werden. Ein Gesetz dafür hat die Bundesregierung angekündigt, aber noch nicht umgesetzt. Deshalb droht die Bahngewerkschaft EVG mit Streiks ab Januar, so EVG-Chef Burkhardt in der Bild am Sonntag. Im Februar war bei Kaiserslautern ein Zugbegleiter attackiert und getötet worden. Im Chemnitzer Schillerpark ist gestern ein Mann ausgerastet. Laut Polizei hatte er zunächst Passanten und eine Gruppe Kinder angepöbelt. Als ein Zeuge einschritt, kam es zu einer Rangelei, bei der der Mann leicht verletzt wurde. Anschließend trat der Randalierer gegen drei geparkte Autos. Bei der Festnahme leistete der 28-Jährige Widerstand. Ein Alkoholtest bei ihm ergab 1,74 Promille. Außerdem stand er unter Drogen. In Neusalza-Spremberg im Kreis Bautzen haben Unbekannte großen Schaden in einer Tankstelle angerichtet. Laut Polizei waren die Unbekannten in der Nacht zu gestern in den Verkaufsbereich eingebrochen und hatten ihn teilweise verwüstet. Der Schaden wurde mit 2000 Euro beziffert. Außerdem ließen die Randalierer Tabakwaren und Softdrinks im Wert von rund 80 Euro mitgehen. Das Polizeirevier Zittau-Oberland ermittelt. Bayern-Profi Harry Kane ist zum Fußballer des Jahres in Deutschland gewählt worden. Bei der vom Magazin Kicker organisierten Abstimmung setzte er sich gegen seinen Teamkollegen Michael Olise und Dennis Undav vom VfB Stuttgart auf den Plätzen 2 und 3 durch. Bayern-Coach Vincent Kompany ist Trainer des Jahres. Fußballerin des Jahres wurde Julia Gwin, ebenfalls vom FC Bayern.
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9: Der Nachmittag bringt einen Sonne-Wolken-Mix im Norden mit einzelnen Schauern bei 19 bis 21 Grad. Abends und nachts dann meist gering bewölkt und trocken. Lokal kann es Nebel geben bei Tiefstwerten 10 bis 7, im Bergland bis 3 Grad. Morgen heiter bis wolkig und trocken bei 20 bis 22 Grad.
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9: A4 Dresden Richtung Chemnitz, zwischen Chemnitz-Glößer und Chemnitz-Mitte 2 Kilometer Stau. A4 Görlitz Richtung Dresden, zwischen Kodersdorf und Weißenberg 7 Kilometer Stau. Und die A13 Berlin Richtung Dresden, zwischen Schönborn und Radeburg 3 Kilometer Stau. Es blitzt Meißen, die B101 stadtauswärts nach dem Schottenbergtunnel und die B169 in Höhe Salbitz.
10: Schönes Wochenende.
4: Hier ist Lydia Ernst.
0: Hallo, ist schön, dass Sie bei uns sind, hier bei Antenne Sachsen. Das sind 70er, 80er und die schönsten Schlager. Und wir starten jetzt mit Nicole.

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Alle Aberhits spielen wir hier mit Ring Ring. Und heute Abend gibt's alle Aberhits zusammengepackt im Film Mamma Mia in Cottbus bei den Filmnächten. Da ganz viel Spaß. Wir wünschen allen einen wunderschönen Sonntag, auch wenn's Wetter jetzt nicht mehr ganz so heiß ist. Machen wir das Beste draus und genießen die Erfrischung mit Alan Parsons Project und Don't Answer Me. Hier ist Antenne Sachsen. Hi.

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0: schönen Sonntag. Sonne auf der Haut gibt's gleich von Juliane Werding hier bei Antenne Sachsen.
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Feels Like Heaven von Fiction Factory. Hier ist Antenne Sachsen, 70er, 80er und die schönsten Schlager. Wir wünschen einen wunderschönen Sonntag. Vielleicht haben Sie ja während der Sommerferien eine Alpaka-Wanderung gemacht. Das ist ja sehr beliebt, weil diese ruhige und gemächliche Art der Tiere entschleunigt und Stress abbaut. Das können Sie heute nochmal erleben beim Alpaka-Hoffest in Grimma. Und gleich startet der Pillnitzer Kursommer im Schlosspark ab 15 Uhr. Das findet ja an vielen Sonntagen im Sommer statt, so auch heute mit der Singegemeinschaft Harmonie Pirna. Und eine Singegemeinschaft haben wir jetzt auch. Hier sind die Prinzen.

0: Alles Wichtige an diesem Sonntagnachmittag haben wir jetzt komplett zusammengepackt in den Antenne Sachsen News und danach geht's hier weiter mit Jürgen Drews, wieder alles im Griff und mit Cloud, Save Me. Bis gleich.
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2: Mit Janis Müller. Guten Tag. In Sachsen sind mittlerweile rund 11.000 Selbstständige und kleine Unternehmen von der Rückzahlung ihrer Corona-Soforthilfen befreit worden. Wie das Wirtschaftsministerium mitteilt, wurden über 90% der seit Juli letzten Jahres eingereichten Anträge bewilligt. Anke Wolf.
3: Nur rund 600 Fälle wurden demnach abgelehnt. Zudem wurde die Möglichkeit einer verlängerten Zahlungsfrist laut Ministerium über 5.000 Mal in Anspruch genommen. Bis Ende des Jahres sollen die noch offenen Fälle erledigt sein. Anträge auf Befreiung oder vereinfachte Rückzahlung können weiterhin eingereicht werden. Insgesamt flossen 2020 über 672 Millionen Euro an rund 84.000 Kleinstunternehmen und Selbstständige im Freistaat, um Liquiditätsengpässe aufgrund des Lockdowns zu überbrücken.
2: Betroffene Gesichter und große Worte habe es gegeben, aber keine Taten. Das bemängelt die Bahngewerkschaft EVG nach der tödlichen Attacke auf einen Zugbegleiter vor einem halben Jahr. Weil die Bundesregierung die versprochene Strafrechtsverschärfung für solche Taten noch nicht umgesetzt hat, droht Gewerkschaftschef Burkhardt in der Bild am Sonntag jetzt mit Streiks im Regionalverkehr ab Januar, falls die Verschärfung in diesem Jahr nicht mehr beschlossen werden sollte. Bei einem Unfall in Falkenstein sind 4 Menschen zum Teil schwer verletzt worden. Laut Polizei kam ein 86-jähriger Autofahrer gestern Vormittag in der Innenstadt von der Straße ab, streifte 2 Hausfassaden und kollidierte frontal mit einem geparkten Transporter. Durch die Wucht des Aufpralls wurde das Fahrzeug nach hinten geschoben und erfasste 3 Männer, die gerade beim Entladen waren. Der Unfallverursacher und ein 67-jähriger wurden schwer verletzt, 2 weitere Männer erlitten leichte Verletzungen. Die Gamescom steht vor der Tür und während Köln bald zum Treffpunkt der Zockerwelt wird, zeigt sich auch in Chemnitz echte Spieleleidenschaft. Laut einer aktuellen Auswertung von Mediamarkt Saturn werden in Chemnitz im sachsenweiten Vergleich die meisten Nintendo-Spiele gekauft. Knapp 17 Stück pro 10.000 Einwohner. Damit liegt die Stadt bundesweit in dieser Kategorie hinter Rostock und Düren sogar auf Platz 3. Bayern-Profi Harry Kane ist zum Fußballer des Jahres in Deutschland gewählt worden. Bei der vom Magazin Kicker organisierten Abstimmung setzte er sich gegen seinen Teamkollegen Michael Olise und Dennis Undav vom VfB Stuttgart auf den Plätzen 2 und 3 durch. Bayern-Coach Vincent Kompany ist Trainer des Jahres.
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4: Der Nachmittag bringt einen Sonne-Wolken-Mix im Norden mit einzelnen Schauern bei 19 bis 21 Grad. Abends und nachts dann meist gering bewölkt und trocken. Lokal kann es Nebel geben bei Tiefstwerten 10 bis 7, im Bergland bis 3 Grad. Morgen heiter bis wolkig und trocken bei 20 bis 22 Grad.
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4: A4 Dresden Richtung Chemnitz, zwischen Chemnitz-Glößer und Chemnitz-Mitte 2 Kilometer Stau. Görlitz Richtung Dresden, zwischen Kodersdorf und Weißenberg 5 Kilometer Stau. Die A13 Berlin Richtung Dresden, zwischen Landesgrenze und Radeburg 4 Kilometer Stau. Und A72 Zwickau Richtung Chemnitz, zwischen Chemnitz Süd und Kreuz Chemnitz 2 Kilometer Stau. Es blitzt Meißen, die B101 statt auswärts nach dem Schottenbergtunnel, die B169 in Höhe Salbitz und Dresden-Pillnitzer Landstraße statt auswärts.
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5: Machen Sie sich einen wunderschönen Sonntag mit uns. Wir freuen uns sehr, dass Sie bei uns sind und haben jetzt für Sie Cloud mit Save Me. Viel Spaß.

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Das sind die 80er, hier bei uns mit Sandra. 70er, 80er und die schönsten Schlager hören Sie bei Antenne Sachsen. Hier kommen ein paar Sonntagsausflugstipps. In der Markthalle Chemnitz sind die Körperwelten der Tiere ausgestellt, mit dem Blick aufs geheimnisvolle Innenleben, ohne Federn, Fell und Haut, von der winzigen Maus bis zur 6 Meter hohen Giraffe. Und das absolute Highlight ist die Elefantenkuh Samba, das gewaltigste Lebewesen, das je plastiniert wurde. Und es ist wasserfest in Leipzig, im Stadtteilpark Plagwitz, Karl-Heine-Kanal und Lindenauer Hafen sind ja einige Wasserwege neu geschaffen worden oder auch wieder eröffnet. Sie können da mit Booten die Stadt vom Wasser aus erkunden. Auf dem Programm stehen auch ein Hafentrödelmarkt, Fischerstechen, Knatterbootrennen, Drachenboot-Tauziehen, SUP-Geschicklichkeitswettbewerb, die Leipziger Entenrally und ganz viel mehr. Und da wünschen wir ganz viel Spaß, auch jetzt mit Village People und Go West. Schönen Sonntag!

0: wunderschönen Sonntag. Gleich geht's hier weiter mit Kenny Rogers, mit Lee Mal und mit Maite Kelly.
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Lee Mal mit Neverending Story. Das sind wir hier bei Antenne Sachsen, wünschen einen wunderschönen Sonntagnachmittag und haben jetzt eine Perle rausgesucht. Eine Perle von Karat. Gewitterregen erschien 1979 auf dem zweiten Karat-Album Über sieben Brücken musst du gehen. Und obwohl er im Schatten des gigantischen Titelhits steht, gilt er unter Kennern als eines der musikalisch und inhaltlich faszinierendsten Stücke der DDR-Rockgeschichte. Hier ist Gewitterregen von Karat.

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5: Mit Janis Müller. Guten Tag. In Sachsen sind mittlerweile rund 11.000 Selbstständige und kleine Unternehmen von der Rückzahlung ihrer Corona-Soforthilfen befreit worden. Wie das Wirtschaftsministerium mitteilt, wurden über 90% der seit Juli letzten Jahres eingereichten Anträge bewilligt. Nur rund 600 Fälle wurden demnach abgelehnt. Bis Ende des Jahres sollen die noch offenen Fälle erledigt sein. Anträge auf Befreiung oder vereinfachte Rückzahlung können weiterhin eingereicht werden. In einem Mehrfamilienhaus im Chemnitzer Stadtteil Morgenleite haben Unbekannte gestern Abend offenbar einen Brand gelegt. Die Täter verschafften sich Zugang zu einer Kellerparzelle an der Bono-Granz-Straße und zündeten dort Unrat an. Durch das Feuer kam es zu erheblicher Rauchentwicklung. Die Feuerwehr konnte den Brand schnell löschen, verletzt wurde niemand. Allerdings wurde eine Wasserleitung beschädigt. Die Kripo hat Ermittlungen aufgenommen. Der Streit zwischen Deutschland und Italien über den Umgang mit Bootsflüchtlingen aus dem Mittelmeer verschärft sich. Mehr dazu von Fabian Schaffer.
6: Der italienische Vizeregierungschef Salvini verkündete jetzt, sein Land werde aus Deutschland keinen einzigen illegalen Einwanderer zurücknehmen, solange deutsche Hilfsorganisationen im Mittelmeer unterwegs seien. Die Bundesregierung verweist auf bestehende EU-Regelungen. Demnächst soll es dazu ein Treffen beider Länder geben.
5: Die Bahngewerkschaft EVG droht mit bundesweiten Streiks im Regionalverkehr ab Januar. Voraussetzung sei, dass die Bundesregierung das Strafmaß bei Angriffen auf Zugbegleiter nicht bald verschärfe, sagte Gewerkschaftschef Burkhardt der Bild am Sonntag. Das Gesetz für härtere Strafen müsse noch in diesem Jahr in den Bundestag. Sonst werde im Januar der Betrieb lahmgelegt. Im Februar war bei Kaiserslautern ein Zugbegleiter attackiert und getötet worden. An der Talsperre Pirk kann wieder gebadet werden. Das Gesundheitsamt des Vogtlandkreises hat die vor einer Woche ausgerufene Warnung aufgehoben, nachdem die Blaualgenkonzentration im Wasser deutlich zurückgegangen ist. Grund sind die zuletzt kühleren Temperaturen, wodurch die Massenvermehrung gestoppt wurde. Blaualgen verursachen unter anderem Hautreizungen und Übelkeit.
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7: Der Nachmittag bringt einen Sonne-Wolken-Mix im Norden mit einzelnen Schauern bei 19 bis 21 Grad. Abends und nachts dann meist gering bewölkt und trocken. Lokal kann es Nebel geben bei Tiefstwerten 10 bis 7, im Bergland bis 3 Grad. Morgen heiter bis wolkig und trocken bei 20 bis 22 Grad.
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7: A4 Dresden Richtung Chemnitz, zwischen Chemnitz-Glößer und Chemnitz-Mitte 2 Kilometer Stau. Görlitz Richtung Dresden, zwischen Kodersdorf und Weißenberg 5 Kilometer Stau. Die A9 Leipzig Richtung Nürnberg, zwischen Dreußig und Bad Klosterlausnitz 6 Kilometer Stau. A13 Berlin Richtung Dresden, zwischen Schönborn und Radeburg 4 Kilometer Stau. Und Zwickau Richtung Chemnitz auf der A72 zwischen Chemnitz-Süd und Kreuz-Chemnitz 2 Kilometer stockend. Es blitzt in Dresden, Pillnitzer Landstraße stadtauswärts und auf der Josephinenstraße Richtung Hauptbahnhof.
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7: Hallo.
8: Hallo, liebe Schlagergemeinde. Die neue Ausgabe der Schlager der Woche steht in den Startlöchern. In dieser Sendung entscheiden Sie mit Ihren Votings über die Platzierungen. Vielen Dank dafür. Und so konnten sich erneut alle drei Neuvorstellungen platzieren. Die erste davon auf Platz 10. Jens Bogner, Was macht Lena?

Jens Bogner, neu eingestiegen auf Platz 10 mit Was macht Lena? Beim nächsten Song geht es um eine Liebe, die keine Übersetzung braucht, weil echte Gefühle einfach überall auf der Welt verstanden werden. Und er ist gleichzeitig unser zweiter Neueinstieg in dieser Sendung, unsere Nummer 9, Marie Reim auf allen Sprachen.

0: Anna-Marie Eilfeld konnte sich mit ihrem Song So wie ein Feuerwerk um einen Platz verbessern und hat sich in dieser Ausgabe Platz 8 gesichert.
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0: Wir landen heute im Jahr 1980. Die erste Notierung gab es am 17. November. Der Titel war dann 7 Wochen platziert. Die höchste Notierung war Platz 29. Leinemann, Volldampfradio.

Die Hamburger Musikgruppe Leinemann mit dem Zeitreisetitel Volldampfradio, die Coverversion des Matchbox-Hits Midnight Dynamos, war übrigens ihr erster Charterfolg. Die Band startete 1969 mit Dixieland Jazz und Rockmusik. Damit waren sie allerdings wenig erfolgreich. Ende der 70er erfand sich dann die Truppe neu und so entdeckten sie für sich das Genre Schlager. Ihren größten Erfolg feierten sie 1985 mit dem Partyhit Mein Tut Tut. Und damit zurück zu unserer Hörerhitparade. Die nächste Künstlerin ist unser dritter und damit höchster Neueinstieg in dieser Woche. Ohne Umwege ist sie auf Platz 7 gelandet. Petra Frei, für immer da.

Sie hören Antenne Sachsen mit den Schlagern der Woche. Nach ihrem Superstart letzte Woche musste sie diesmal 4 Plätze abgeben. Heute die 6. Rossana Rocci, Balla con me, zu Deutsch Tanze mit mir. Aber vielleicht geht es ja schon nächste Woche wieder in Richtung Spitzengruppe. Entscheiden können Sie das mit Ihrer Stimme auf antennesachsen.de. Und mit etwas Glück gibt es noch einen tollen Gewinn obendrauf, denn unter allen, die mitmachen, verlosen wir 2 exklusive, limitierte Antenne Sachsen Frühstückstassen. Der nächste Interpret konnte sich in unserer Wertungssendung um 3 Plätze verbessern. Heute unsere Nummer 5. Anthony Weiss in einem anderen Leben.

0: Claudia Jung mit ihrer Ballade voller Wärme, Ehrlichkeit und Emotionen. Die Liebe meines Lebens, Klammer auf, für immer du, Klammer zu. In dieser Woche ging es für den Song von Platz 3 auf die 4.
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0: Wir tauchen ab in den Keller. Hier haben wir heute Titel, die eine weitere Platzierung in den Top 10 verpasst haben. Letzte Woche auf der 10, Ramon Rosselli.
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0: In der letzten Sendung unser Platz 7, Uta Bresan.
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0: und sie musste die Schlager der Woche verlassen, weil sie bereits 8-mal dabei war. In der letzten Ausgabe unser Platz 6, Laura Wilde.
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0: Aus den Tiefen des Schlagerkellers geht es die Treppen wieder hoch. Zurück ins Studio und direkt rein in die Neuvorstellungen. Titel vom nächsten Interpreten haben wir bisher nur in unserer Zeitreise-Rubrik gespielt. Das ändert sich jetzt, denn er meldet sich zurück mit einem brandneuen Song. Neuvorstellung 1, Christian Anders, Janine.

Francine Jordi, Neuvorstellung 2, nur für eine Sommernacht. Die Schweizer Sängerin erzählt von einer Sommernacht, die unvergessen bleibt, von einer flüchtigen Begegnung barfuß im Sand, die für einen Moment die Zeit komplett stillstehen lässt. Und bei uns in den Schlagern der Woche wird es jetzt Zeit für die dritte Neuvorstellung. Wolfgang Ziegler, das Beste an mir.

0: Neuvorstellung 3 in den Schlagern der Woche. Wolfgang Ziegler, das Beste an mir. Ein Titel, der treffend beschreibt, was echten Zusammenhalt ausmacht. Verlässlichkeit, gegenseitiger Respekt, verbunden mit den vielen kleinen, liebevollen Gesten des Alltags. Wolfgang Ziegler selbst steht mittlerweile seit über 60 Jahren auf der Bühne und ist nach wie vor offen für Neues. Und apropos neu, ob es unsere Neuvorstellungen in die Top 10 schaffen, das entscheiden wie immer Sie. Stimmen Sie ab auf antennesachsen.de und wählen Sie Ihre drei Favoriten.
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0: Den heutigen Musikwunsch hat uns Claudia Springorum aus Bernau bei Berlin geschickt. Costa Cordalis am Strand von Griechenland.

heutige Wunschtitel: Am Strand von Griechenland mit Costa Cordalis. Über 5 Jahrzehnte hat er seine Fans begeistert, ganz typisch für seine Songs, mediterranes Lebensgefühl und eingängige Melodien. Seinen großen Durchbruch feierte er zweifelsohne 1976 mit dem Titel Anita. Ein Hit, der bis heute auf keiner Schlagerparty fehlen darf. Und wenn Sie auch einen Lieblingsschlager haben, der hier einfach dazugehört, dann schicken Sie uns diesen und stimmen Sie gleichzeitig unter antennesachsen.de für Ihre drei Favoriten ab. Belohnt wird dies mit 2 exklusiven, limitierten Antenne Sachsen Frühstückstassen. Diese gehen heute an Bernd Tamm aus Flöha. Herzlichen Glückwunsch! Wir kommen zu den Top 3. So langsam aber sicher steigt die Spannung. In Kürze wissen wir, wer heute unsere Nummer 1 ist. Doch vorher schauen wir erst einmal, wie die weitere Reihenfolge auf dem Treppchen aussieht. Sie steht dort zum ersten Mal, konnte sich um 2 Plätze verbessern und ist heute unsere Nummer 3. Gabi Baginski, die ganz große.

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1: Hallo, hier ist Nicole. Ihr hört Antenne Sachsen, die Schlager der Woche mit Bodo Heinze. Vielen Dank für das fleißige Abstimmen für meinen Song Ich will mehr. Und jetzt viel Spaß beim Hören.

0: Letzte Woche noch unsere Schlagerkönigin in dieser Ausgabe auf Platz 2, Nicole und Ich will mehr. Zuvor in den Schlagern der Woche auf der 3, Gabi Baginski, die ganz große Show.
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0: Nicole ist auf der 2, das bedeutet, wir haben eine neue Nummer 1. Zum ersten Mal überhaupt steht sie in den Schlagern der Woche bei Antenne Sachsen auf dem Schlagerthron. Gleich 3 Plätze ging es nach oben für Alessa mit Zwischen deinen Zeilen. Ein charmanter Song, der uns zeigt, in Sachen Liebe lohnt es sich eben auch manchmal zwischen den Zeilen zu lesen. Bevor wir die Spitzenposition hören, sage ich danke fürs Einschalten. Mein Name ist Bodo Heinze und Sie wissen ja, nächste Woche gleiche Welle, gleiche Stelle. Bis dahin eine schöne und gesunde Zeit. Hier die neue Nummer 1, Alessa, zwischen deinen Zeilen.

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1: Mit Janis Müller. Guten Tag. In Sachsen sind mittlerweile rund 11.000 Selbstständige und kleine Unternehmen von der Rückzahlung ihrer Corona-Soforthilfen befreit worden. Wie das Wirtschaftsministerium mitteilt, wurden über 90% der seit Juli letzten Jahres eingereichten Anträge bewilligt. Nur rund 600 Fälle wurden demnach abgelehnt. Bis Ende des Jahres sollen die noch offenen Fälle erledigt sein. Anträge auf Befreiung oder vereinfachte Rückzahlung können weiterhin eingereicht werden. In Neusalza-Spremberg im Kreis Bautzen haben Unbekannte großen Schaden in einer Tankstelle angerichtet. Wie die Polizei heute mitteilte, waren die Unbekannten in der Nacht zu gestern in den Verkaufsbereich eingebrochen und hatten ihn teilweise verwüstet. Der Schaden wurde mit 2000 Euro beziffert. Außerdem ließen die Randalierer Tabakwaren und Softdrinks im Wert von rund 80 Euro mitgehen. In Wilkau-Haslau ist heute Bürgermeisterwahl. Stefan Feustel von der CDU strebt seine vierte Amtszeit an.
2: Sein Herausforderer ist der Polizeibeamte Patrick Justiak, der für die Wählergemeinschaft WIHA ins Rennen geht. Bei der letzten Wahl 2019, als Feustel allein auf dem Stimmzettel stand, holte er 85%, bei einer Beteiligung von 23%. Wahlberechtigt sind heute rund 7600 Einwohnerinnen und Einwohner. Die Wahllokale schließen um 18 Uhr. Gunnar Tichy, Nachrichtenredaktion.
1: Die Gamescom steht vor der Tür und während Köln bald zum Treffpunkt der Zockerwelt wird, zeigt sich auch in Chemnitz echte Spieleleidenschaft. Laut einer aktuellen Auswertung von Mediamarkt Saturn werden hier im sachsenweiten Vergleich die meisten Nintendo-Spiele gekauft. Knapp 17 Stück sind es pro 10.000 Einwohner. Damit liegt Chemnitz bundesweit in dieser Kategorie hinter Rostock und Düren sogar auf Platz 3. Im Fußball-DFB-Pokal stehen auch heute zahlreiche Erstrundenpartien auf dem Programm. Zwei sind schon durch. Für eine faustdicke Überraschung sorgte Jeddelo 2. Der Regionalligist setzte sich gegen Bundesliga-Absteiger Heidenheim durch. Und zwar deutlich 5:2 das Endergebnis. Außerdem verlor Greuther Fürth im Zweitligaduell gegen Bochum mit 1:2. Der CFC ist derweil am Dienstag wieder in der Regionalliga gefordert. Dann geht's zum Meister Lok Leipzig.
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3: Heute Abend und in der Nacht meist gering bewölkt und trocken. Lokal kann es ein bisschen Nebel geben. Tiefstwerte 10 bis 7, im Bergland bis 3 Grad. Morgen dann heiter bis wolkig und trocken bei 20 bis 22 Grad. Und Dienstag erst viel Sonne, später dichte Bewölkung, aber erstmal noch trocken bei 22 bis 25 Grad.
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3: A4 Dresden Richtung Chemnitz, zwischen Chemnitz-Glößer und Chemnitz-Mitte 3 Kilometer Stau. Görlitz Richtung Dresden, zwischen Kodersdorf und Weißenberg 6 Kilometer Stau. Die A9 Leipzig Richtung Nürnberg, zwischen Dreußig und Bad Klosterlausnitz 6 Kilometer Stau. Und A13 Berlin Richtung Dresden, zwischen Schönborn und Radeburg 3 Kilometer Stau.
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5: Hier geht's jetzt weiter mit 70ern, 80ern und den schönsten Schlagern. Wir haben gleich Juliane Werding, sie weiß, was sie will, und starten mit den Bee Gees.

Blinded by the Light. Hier ist Antenne Sachsen. Es ist Sonntag, der 23. August. Wir blicken auf die Woche zurück mit Monsterkarpfen in der Donau bei Wien. Da werden immer häufiger riesige asiatische Karpfen beobachtet. Die können ja bis zu 1,50 lang werden und 50 Kilogramm schwer. Ist, glaube ich, auch sehr schwer, die zu angeln. Und Anthony Hopkins wird mit 88 noch Plattenstar. Der Oscar-Preisträger veröffentlicht diese Woche sein erstes Album mit eigenen klassischen Kompositionen. Life is a Dream enthält Stücke, die über rund 6 Jahrzehnte entstanden sind, und eingespielt wurden sie mit dem Philharmonia Orchestra. Hopkins sagt, Musik sei seine erste Liebe gewesen. Und jetzt ein Mann, der voller Liebe zur Musik ist, Lionel Richie mit All Night Long. Wir tanzen Richtung Abend hier bei Antenne Sachsen. Viel Spaß. Well,

0: Antenne Sachsen hier, keiner ist fehlerfrei. Das singt gleich Helene Fischer. Ist auch so. Hier bei Antenne Sachsen.
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The Power of Love von Jennifer Rush. Yogamatte ausrollen und los geht's mit Kundalini-Yoga im Alaun-Park in Dresden in einer Viertelstunde. Und Rollschuhspaß gibt's wieder in Leipzig auf dem Augustusplatz. Seit Freitag steht die Erlebniswelt diesmal auf Rollen. Es ist die größte runde mobile Rollschuhbahn Europas mit einer Aussichtsplattform, einem kulinarischen Dorf, dass man auch Kraft hat zum Fahren. Und an den Wochenenden verwandelt sich die Rollschuhbahn zur Rollschuh-Disco. Und da läuft vielleicht auch dieser Klassiker aus den 80ern, Döf mit Kodo. Hier ist Antenne Sachsen. Hi.

0: Schönen Abend hier mit Antenne Sachsen. Helge Schneider ist in Dresden in der Jungen Garde und beutelt die Zwergfelle der Zuschauer bis aufs Äußerste. Links Klavier, rechts Trompete, linker Fuß Rhythmus und rechter Fuß Bum Bum auf der dicken Basstrommel. Herrlich, ihm zuzusehen, wie er sich abmüht. Aber es lohnt sich allemal. Gleich geht's los. Alles, was noch wichtig ist an diesem Sonntagabend, gleich in den Antenne Sachsen News.
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3: Mit Janis Müller. Zwischen Deutschland und Italien verschärft sich ein Streit über den Umgang mit Bootsflüchtlingen aus dem Mittelmeer. Italien will keine illegalen Einwanderer zurücknehmen, solange deutsche Hilfsorganisationen im Mittelmeer unterwegs seien. Christoph Sator berichtet aus Italien.
4: Italiens rechte Dreierkoalition von Ministerpräsidentin Giorgia Meloni begründet ihre Haltung damit, dass deutsche Hilfsorganisationen seit Jahren auf dem Mittelmeer immer wieder Bootsflüchtlinge an Bord nehmen, um sie dann in italienische Häfen zu verschiffen. Rom verlangt nun, dass diese Zahl mit der Zahl der möglichen Rückkehrer aus Deutschland verrechnet wird und besteht auf einem Ausgleich aus Berlin.
3: Autofahrer sollten sich ab morgen auf der A72 auf Behinderungen einstellen. Folgendes teilte die Autobahngesellschaft mit. Zwischen dem Rastplatz Neukirchener Wald und Chemnitz-Rottluff, also in Richtung Chemnitz, wird an der Fahrbahn gearbeitet. Deshalb sind die rechte Spur und der Standstreifen gesperrt. Direkt im Anschluss und bis Freitag betrifft es die Gegenrichtung, und zwar zwischen Chemnitz-Süd und Stolberg-Nord. Ein Feuer an einer Baumaschine hat die Feuerwehren in Annaberg-Buchholz beschäftigt. Die Einsatzkräfte wurden gegen 10 Uhr in die Buchenstraße in Buchholz gerufen. Vor Ort ging ein Trupp unter Atemschutz gegen die Flammen vor und konnte den Brand mit einem Stahlrohr schnell löschen. Nach etwa 40 Minuten wurde die Einsatzstelle an den Eigentümer übergeben. Verletzt wurde niemand. Die Brandursache ist noch unklar, ebenso der entstandene Schaden. Der Tourismusverband Chemnitz-Zwickau hat einen Fotowettbewerb gestartet unter dem Motto Deine Schlossmomente. Frederik Seifert.
5: Gesucht werden die schönsten Aufnahmen von Schlössern und Burgen in der Umgebung, egal ob prächtige Fassaden, außergewöhnliche Perspektiven oder romantische Lichtstimmungen. Die Fotos können bis zum 21. September eingereicht werden. Wie und wo, das steht auf der Website chemnitz-zwickau-region.de. Welche Fotos gewinnen, wird auf Instagram abgestimmt. Den Siegern winken Eintrittskarten und Einkaufsgutscheine.
3: Im DFB-Pokal hat Dynamo Dresden souverän die zweite Runde erreicht. Bei Westfalia Rhönern gewann der Zweitligist mit 6:0. Die weiteren Ergebnisse: Jena Darmstadt 1:2, Braunschweig Union Berlin 2:4, Schott Mainz Borussia Mönchengladbach 0:5 und Krischow Mainz 0:9. Zuvor war Bundesliga-Absteiger Heidenheim überraschend bei Regionalligist Jeddelo mit 2:5 gescheitert. Magdeburg siegte in Balingen mit 4:0.
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6: Wechselnd bewölkt, in der Nacht örtlich Nebel und Tiefstemperaturen zwischen 10 und 7 Grad. Morgen heiter bis wolkig, bis 22 Grad. Übermorgen erst sonnig, später mehr Wolken, meist trocken, bis 25 Grad.
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6: A4, Görlitz Richtung Dresden, 6 Kilometer Stau zwischen Kodersdorf und Weißenberg. Auf der A4 Dresden Richtung Chemnitz, 4 Kilometer Stau zwischen Chemnitz Ost und Chemnitz Mitte. Auf der A9 Richtung Nürnberg, 6 Kilometer zwischen Dreußig und Bad Klosterlausnitz. Auf der A13 Richtung Dresden, 3 Kilometer zwischen Schönborn und Radeburg. Dann gab es einen Unfall auf der A14 Dresden Richtung Leipzig zwischen Grimma und der Raststätte Muldental.
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0: Wunderschönen Abend, schönen Sonntag. Lassen Sie den gut ausklingen. Jetzt mit ABBA, mit Cora und mit Reinhard May. Über den Wolken gibt's jetzt.

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Alle Aberhits spielen wir hier bei Antenne Sachsen. Schön, dass Sie bei uns sind an diesem Sonntagabend und sich schon mal einstellen auf den Montagmorgen. Neue Woche steht in den Startlöchern für die Kids. Die zweite Schulwoche geht also langsam wirklich wieder los. Die erste Woche ist ja immer so ein bisschen reinkommen. Da wünschen wir auf jeden Fall schönen Start schon mal morgen. Und wir spielen jetzt hier Kachelgott für immer jung und Chris Rea, I can hear your

0: So klingt das hier bei uns bei Antenne Sachsen, 70er, 80er und die schönsten Schlager. Und da geht's hier gleich weiter mit Vanessa Paradis. Wir haben Marianne Rosenberg und Marleen und Raya Heep.
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Je le Taxi von Vanessa Paradis. Hier ist Antenne Sachsen. 70er, 80er und die schönsten Schlager. Bisschen dicker einpacken heute Abend beim Sommerkino Hoyerswerda. Macht's euch auf Liegestühlen mit Getränken, mit Kühlen vielleicht oder einem Kakao gemütlich. Gleich 19:30 startet Stromberg. Wieder alles wie immer. Viel Spaß da. Wir spielen hier derweil weiter. 70er, 80er, schönste Schlager. Rosenstolz gibt's jetzt auf die Ohren. Liebe ist alles.

0: Mit 70ern, 80ern und den schönsten Schlagern hier durch den Sonntagabend. Das sind wir, Antenne Sachsen, und haben das gleich.
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0: Vanessa Mai und
2: Your Kisses for Me.
0: Brotherhood of Man mit Save Your Kisses for Me. Gibt's gleich in voller Länge.
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5: Wechselbewölkt, in der Nacht örtlich Nebel und Tiefstemperaturen zwischen 10 und 7 Grad. Morgen heiter bis wolkig bis 22 Grad. Übermorgen erst sonnig, später mehr Wolken, meist trocken bis 25 Grad.
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5: Stauendstockender Verkehr auf der A4 Görlitz Richtung Dresden zwischen Kodersdorf und Weißenberg, auf der A13 Richtung Dresden zwischen Schönborn und Radeburg. Dann gab es einen Unfall auf der A14 Dresden Richtung Leipzig zwischen Grimma und der Raststätte Muldental und eine Ölspur auf der A17 Richtung Prag an der Abfahrt Pirna. Und ein Unfall in Stützengrün auf der Bergstraße.

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1: Wechselnd bewölkt, in der Nacht örtlich Nebel und Tiefstemperaturen zwischen 10 und 7 Grad. Morgen heiter bis wolkig, bis 22 Grad. Übermorgen erst sonnig, später mehr Wolken, meist trocken, bis 25 Grad.
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1: Stauenstockender Verkehr auf der A4 Görlitz Richtung Dresden zwischen Kodersdorf und Weißenberg, auf der A13 Richtung Dresden zwischen Schönborn und Radeburg. Dann gab es einen Unfall auf der A14 Dresden Richtung Leipzig zwischen Grimma und der Raststätte Muldental und eine Ölspur auf der A17 Richtung Prag an der Abfahrt Pirna. Und ein Unfall in Stützengrün auf der Bergstraße.
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1: Die Nacht meist gering bewölkt und trocken, bei Tiefstwerten zwischen 12 und 5 Grad. Morgen ist es freundlich mit Sonne, ein paar harmlose Quellwolken mit dabei, 19 bis 23 Grad.

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1: Die Nacht meist gering bewölkt und trocken, bei Tiefstwerten zwischen 12 und 5 Grad. Morgen ist es freundlich mit Sonne, ein paar harmlose Quellwolken mit dabei, 19 bis 23 Grad.
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Dies ist Gordon Mackenzies Lied, sein Lied von Albany, dem stolzen Schloss seines Clans, das er eines Tages für immer verlieren sollte.

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1: Die Nacht meist gering bewölkt und trocken, bei Tiefstwerten zwischen 12 und 5 Grad. Morgen ist es freundlich mit Sonne, ein paar harmlose Quellwolken mit dabei, 19 bis 23 Grad.
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1: Tiefstemperaturen zwischen 10 und 7 Grad, in höheren Lagen oft darunter. Örtlich bildet sich Nebel. Heute im Laufe des Tages heiter bis wolkig bis 22 Grad. Morgen zunächst viel Sonnenschein, später von Südwesten her dichtere Wolken bis 25 Grad.
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1: Tiefsttemperaturen zwischen 10 und 7 Grad, in höheren Lagen oft darunter. Örtlich bildet sich Nebel. Heute im Laufe des Tages heiter bis wolkig bis 22 Grad. Morgen zunächst viel Sonnenschein, später von Südwesten her dichtere Wolken bis 25 Grad.
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1: Tiefstemperaturen zwischen 10 und 7 Grad, in höheren Lagen oft darunter. Örtlich bildet sich Nebel. Heute im Laufe des Tages heiter bis wolkig bis 22 Grad. Morgen zunächst viel Sonnenschein, später von Südwesten her dichtere Wolken bis 25 Grad.
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